0: Peter White war das mit Always Forever. 1A entspannt von 1A Radio. Ein Klassiker, jetzt von Louis Armstrong. Hier ist damit Mac the Knife.
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Nora Jones mit Don't Know Why. 1A entspannt. 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Hier ist Musik von Chuck Mangione mit Feels So Good.

Darren Mottomidi war das mit Relax Your Mind. 1A entspannt von 1A Radio. Und hier ist Pink Turtle für Sie mit Walk on the Wild Side.

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Peggy Lee mit I've got the world on a string. 1A entspannt von 1A Radio. Und hier sind Moshiba mit Aqualung.

Night Flights mit Coast to Coast. 1A entspannt. 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Jetzt Musik von Louis Jordan mit Is You, Is Or, Is You Ain't My Baby.

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Das war Musik bei uns hier von Louis Jordan. 1A entspannt. 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Und hier ist wunderbare Musik von Randy Crawford mit One Day I'll Fly Away.

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Herzlich willkommen in der Hörbar auf 1A entspannt von 1A Radio.

The Dog of the Bay, Otis Redding. 1A entspannt. 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Musik jetzt von Curtis Tigers mit My Babe.

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Das war Musik von Charlie Christian mit Good Morning Blues. 1A entspannt von 1A Radio. Jetzt Musik bei uns von Dave Koz mit What You Leave Behind.

Waterfalls. Musik von Steve Cole war das. 1A entspannt. 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I've Got You Under My Skin. Ein Frank Sinatra-Klassiker, interpretiert von Dirk Etienne. Jetzt für Sie.

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Duke Ellington mit Mood Indigo war das. 1A entspannt. 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Mary Nelson, jetzt für Sie mit Dream a Little Dream of Me.

John Lucien war das mit The Look of Love. 1A entspannt von 1A Radio. Und hier ist Natalie Cole mit It's Only a Paper Moon.

It's Only a Paper Moon, das war Natalie Cole. 1A entspannt. 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Hier sind die Smooth Jazz All-Stars mit A Sweet Thing.

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Herzlich willkommen zu einer weiteren Stunde in der Hörbar auf 1A entspannt von 1A Radio. Und jetzt Musik von Brian Hutches mit Sleeping Angel.

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Und das ist Musik von Norman Brown. Hier ist Night Drive.

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Und jetzt schöne Musik von Jamie Cullum hier bei uns mit Devil May Care.

I Hear Music war das von Ella Fitzgerald. 1A entspannt. 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Und hier ist Musik für Sie von Gianna mit My Everything.

war Roy Ayers mit I Can't Help It. 1A entspannt von 1A Radio. Hier sind The Ink Spots mit I Don't Want to Set the World on Fire.

Rock My Soul. Der Titel, der Interpret Louis Armstrong. Verkennbar. 1A entspannt. 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Hier ist Musik für Sie von Julia Huff mit Who's Gonna Hold Me Now?

Musik von Brigitte war das, der Titel Star. 1A entspannt. 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Hier ist Musik für Sie von Madeleine Peru mit Dance Me to the End of Love.

Dance Me to the End of Love. Ein schöner Song von Madeleine Peru war das. 1A entspannt von 1A Radio. Und hier ist Night Flight für Sie, jetzt mit dem Titel Company.

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Herzlich willkommen zu einer weiteren Stunde der Hörbar hier auf 1A entspannt. Jeden Tag, den ganzen Tag. Musik von Charlie jetzt bei uns. Der Song Roxanne.

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Hier sind die Smooth Jazz All Stars mit einem Cover vom Michael Jackson Klassiker Billie Jean.

El Bobo war das. Musik von Noel Elmovi. 1A entspannt. 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Jetzt bei uns für Sie Ray Charles mit Roll With My Baby.

0: Funk Friday von Rick Reif.
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0: Und hier ist Musik von Najee mit Tokyo Blue.

My Chérie Amour von Chris Big Dog Davis und Timmy Meyer. 1A entspannt von 1A Radio. Jetzt für Sie Shirley Horn mit Hit the Road Jack.

war Steve Tyrell mit Alfie. 1A entspannt. 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Musik jetzt für Sie von Brian Tarkin mit You Know What I Mean.

Roxanne Now Ligar war das von Bossa Nostra. 1A entspannt von 1A Radio. Und hier ist Tony Bennett für Sie mit Close Your Eyes.

Close Your Eyes von Tony Bennett. 1A entspannt. 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Und hier ist Musik von Afonso Billy.

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Und wir versüßen Ihnen den Tag eine weitere Stunde in der Hörbar auf 1A entspannt von 1A Radio. Herzlich willkommen an Bord.

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Und hier ist Lee Ritenour mit The Village.

Die Birds of a Feather mit See You Soon. 1A entspannt. 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Und hier ist Musik von Delikatessen mit Angel Eyes.

Sweet Touch war das von Ken Miller. 1A entspannt. 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Und das ist Musik von Aaron Neville mit I Can't Imagine.

Das war Musik von Jiva, der Song I Realized. 1A entspannt. 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Musik für Sie jetzt von Jamie Cullum mit What a Difference a Day Made.

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Und das war Deborah Brown mit Finally. 1A entspannt. 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Und das ist Oliver Miguel mit I Need to Know.

Put the Top Down, Musik von Theo Bishop. 1A entspannt von 1A Radio. Herzlich willkommen in der Hörbar auf 1A entspannt von 1A Radio. Musik für Sie jetzt von Alan Hoist mit Inner City Blues.

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Und hier sind die Smooth Jazz All-Stars mit Where is the Love?

Musik von Doc Powell mit A Song for You. 1A entspannt von 1A Radio. Und hier ist Hello Dolly, Hello Dolly von und mit Louis Armstrong.

Change Partners von Frank Sinatra. 1A entspannt. 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Hier ist Musik von René Olstedt mit A Love That Will Last.

Das war Kim Waters mit Fortunate. 1A entspannt. 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Einen großen Klassiker haben wir jetzt für Sie. Frank Sinatra and Antonio Carlos Jobim mit The Girl from Ipanema.

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Und es war unverkennbar Ella Fitzgerald mit Baby, It's Cold Outside. 1A entspannt von 1A Radio. Und hier sind die Ladies von Incognito für Sie mit Stone Cold Heart.

Amazing Grace von Dorothy Collins. 1A entspannt. 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Bei uns jetzt Michael Bublé mit Stardust.

Stardust war das von Michael Bublé. 1A entspannt von 1A Radio. Jetzt bei uns für Sie Jackie Naylor mit Losing My Religion. Life.

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Herzlich willkommen zu einer weiteren Stunde in der Hörbar auf 1A entspannt von 1A Radio. Hier ist James Sinclair mit Funky Melody.

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Die Smooth Jazz All-Stars jetzt für Sie mit Regulate.

You Can't Go Back. Musik von Arnold McCullough. 1A entspannt. 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Bei uns für Sie jetzt Ray Charles mit Mess Around.

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Is you, is or is you ain't my baby. Dinah Washington war das. 1A entspannt. 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Und hier ist Musik von Aquarius mit Horse with No Name.

Musik von Pete Zorn mit Wonderful World. 1A entspannt. 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Musik jetzt von Nancy Wilson, der Song Fly Me to the Moon.

Delikatessen mit Setem Bro. 1A entspannt. 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Jetzt Musik von Jazz Amore mit A Piece of My Heart.

High Five war das von Chuck Loeb. 1A entspannt von 1A Radio. Hier ist Musik von Frank Abrams mit My Funny Valentine.

My Funny Valentine, das war Frank Abrams. 1A entspannt. 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Und hier ist die Banda Brasileira mit Where the Streets Have No Name.

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Herzlich willkommen zu einer weiteren Stunde der Hörbar hier auf 1A entspannt. Jeden Tag, den ganzen Tag.

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Jetzt bei uns für Sie die Smooth Jazz All-Stars mit Shut Up.

0: Das war Musik von Jay Soto mit dem Song Just Like That.
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0: Musik jetzt für Sie von Les McCann mit With These Hands.

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Alex Böcknen jetzt bei uns mit The Lone Crusader.

Es war ein Bluesful Groove mit 3 AM. 1A entspannt von 1A Radio. Und hier ist die One Finger Melody von Frank Sinatra.

I Just Found Out About Love. Das war Shirley Horn. 1A entspannt. 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Hier ist Musik für Sie von Greg Karukas mit Manhattan.

das war George Benson mit This Masquerade. 1A entspannt. 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Jetzt bei uns für Sie Peggy Lee mit Fever.

0: Peggy Lee mit Fever.
1: 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Musik jetzt von Coach Chick mit Love Will Tear Us Apart.

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Und wir versüßen Ihnen den Tag eine weitere Stunde in der Hörbar auf 1A entspannt von 1A Radio. Herzlich willkommen an Bord. Hier sind New Brass mit Donna.

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Hier sind die Smooth Jazz All-Stars mit Golden Time of Day.

Marion Meadows war das mit Between the Sheets. 1A entspannt von 1A Radio.

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Other Lights vom Sheffields Orchestra. 1A entspannt von 1A Radio. Jetzt Musik von Alcoiris mit Walk on the Wild Side.

Unforgettable, das war Pete Zorn. 1A entspannt. 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Musik jetzt für Sie von Ray Charles mit Funny, But I Still Love You.

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Das war Dorothy Collins. 1A entspannt. 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Jetzt Musik von Jojo Effect mit I shouldn't, I wouldn't.

Das war Walter Beasley mit It Might Be You. 1A entspannt von 1A Radio. Jetzt Musik von Dean Martin mit Volare. Oh.

Dean Martin war das mit Volare nel blu di pinto di blu. 1A entspannt. 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Und jetzt Tom Grant mit Delicioso.

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Herzlich willkommen in der Hörbar auf 1A entspannt von 1A Radio. Hier ist Musik von Adriana Evans mit All for Love.

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Musik jetzt vom Saint-Tropez Radio Lounge Chill Out Music Club mit Liquid Music.

Cloud 9 brachte uns diesen Song. Das war Duffy's Theme. 1A entspannt. 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Und hier sind die Drifters bei uns mit On the Street Where You Live.

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Francis Fay war das bei uns mit St. James Infirmary. 1A entspannt. 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Und hier ist Musik von Nick Colioni für Sie mit It's Gonna Be Alright.

Michael and Roderick mit Slippin'. 1A entspannt. 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Musik jetzt für Sie von Diana Krall mit They Can't Take That Away From Me.

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Margaret Whiting mit A Fine Romance. 1A entspannt. 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Und hier ist Charisma für Sie mit Oh Sweet Oh So.

Das war Nana Song von Nelson Rangel. 1A entspannt. 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Herzlich willkommen zu einer weiteren Stunde in der Hörbar auf 1A entspannt von 1A Radio. Bei uns geht's weiter im Programm mit Dave Grusin und Early AM Attitude.

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Und hier ist Bobby Ricketts mit The Way You Move. Viel Spaß dabei.

Love war das von den Smooth Jazz All-Stars. 1A entspannt von 1A Radio. Jetzt bei uns für Sie Nancy Wilson mit The Boy from Ipanema.

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Summertime von René Allstedt. 1A entspannt. 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Kim Waters jetzt bei uns mit From the Heart.

Le Berry mit Message in a Bottle. 1A entspannt. 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Ray Charles jetzt für Sie mit What Would I Do Without You?

Such a Simple Question von Dorothy Collins. 1A entspannt von 1A Radio. Bob Taylor und Jeff Taylor jetzt bei uns mit Kawenga.

Brown Sugar von Streetwise. 1A entspannt. 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Musik jetzt von Charlie mit Amama Iwot Ma Eyel.

Am Mama Fjord Ma Eyel von Charlie. 1A entspannt. 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Und hier ist Musik von Cody Hobart mit Swirl Around.

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Herzlich willkommen zu einer weiteren Stunde der Hörbar hier auf 1A entspannt. Jeden Tag, den ganzen Tag.

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Hier sind Everett Harp mit Rock With You.

So Documentary von Tyler Broughton war das. 1A entspannt. 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Und hier ist Musik von Louis Prima mit Just a Gigolo.

Und das war Summertime von Ella Fitzgerald. 1A entspannt. 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Hier ist Dane Emerson mit The Big Easy.

Let's Get Started. Musik von Brian Culbertson war das. 1A entspannt. 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Hier ist das Chapfields Orchestra mit Don't Fence Me In.

Die Lonesome Road von Madeleine Peru. 1A entspannt. 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Hier sind Cool und Clean mit Sunrise.

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Musik für Sie jetzt von Brian Bromberg mit Relentless.

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Und wir versüßen Ihnen den Tag eine weitere Stunde in der Hörbar auf 1A entspannt von 1A Radio. Herzlich willkommen an Bord. Die Smooth Jazz All Stars jetzt als nächstes bei uns mit Me and Mrs. Jones.

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Und hier ist Boney James mit The Total Experience.

Das war Musik von Jonathan Butler mit Anniversary. 1A entspannt. 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Hier ist Jamie Cullum mit I'm All Over It.

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The Girl from Ipanema, das war Frank Sinatra. 1A entspannt. 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Hier sind die Smooth Jazz All-Stars mit Joy and Pain.

Lonnie Hill war das mit Galveston Bay. 1A entspannt von 1A Radio. Es ist Zeit für Nancy Wilson bei uns mit Someone to Watch Over Me.

Ein neuer Stern am Jazzhimmel. Melody Gardot war das mit My One and Only Thrill. 1A entspannt. 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Musik jetzt von Beth Orton mit Central Reservation.

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Jetzt Musik von Fioreo mit Tu Vuo Fa L'Americano.

Und das war Fioreo mit Tu Voi Fa L'Americano. 1A entspannt von 1A Radio. Und hier ist Musik von Heini Totland mit Happy As I Am.

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Herzlich willkommen in der Hörbar auf 1A entspannt von 1A Radio. Und hier ist Lenny Marcus mit Impossible.

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Musik jetzt von Peter White mit Venice Beach.

Zwan Bluesful Groove mit 3 AM. 1A entspannt von 1A Radio. Hier ist Dirk Etienne mit Beyond.

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Can We Pretend? Musik von Nicholas Byrd. 1A entspannt. 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Jetzt Musik von Ike Quebeck mit Topsy.

Something Stupid, unverkennbar, Frank Sinatra und Nancy Sinatra. 1A entspannt von 1A Radio. Hier ist Brian Tarquin für Sie mit Darlin', Darlin' Baby.

Jeff Cascaro war das mit Love is in the Air. 1A entspannt von 1A Radio. Bei uns extra für Sie rausgesucht, jetzt Sarah Vaughan mit Lullaby of Birdland.

Musik war das von Sarah Vaughan mit Lullaby of Birdland. 1A entspannt. 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Und hier ist Jay Soto bei uns mit Just Like That.

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Herzlich willkommen zu einer weiteren Stunde in der Hörbar auf 1A entspannt von 1A Radio. Musik jetzt von Bass mit Never Ending Story.

Bobo war das. Musik von Noel Elmovi. 1A entspannt. Von 1A Radio. Save the Last Dance for Me. Hier ist Michael Bublé für Sie.

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Johnny Desmond war das mit This Can't Be Love. 1A entspannt. 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Hier ist Musik von Earl Klug mit Living Inside Your Love.

Der Song Manhattan von Greg Karukas. 1A entspannt. 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Jamie Cullum jetzt mit Singin' in the Rain.

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1: Delikatessen mit Do It Again. 1A entspannt. 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Musik jetzt von Bobby Lyle mit Arubian Nights.

Around the World war das von Jeff Kashiwa. 1A entspannt. 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Und hier ist Frank Sinatra mit Drinking Again.

Das war Musik von Frank Sinatra, Drinking Again. 1A entspannt. 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Hier sind die Smooth Jazz All-Stars mit Back to Black.

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Herzlich willkommen zu einer weiteren Stunde der Hörbar hier auf 1A entspannt. Jeden Tag, den ganzen Tag.

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Hier ist Musik von Brenda Russell mit Make You Smile.

der Saint-Tropez Radio Lounge Chill Out Music Club mit Azzurro. 1A entspannt von 1A Radio. Und hier ist Gordon Langford mit Lullaby of Broadway.

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Don't You Know. Das war Ray Charles hier bei uns. 1A entspannt. 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Hier ist Nils mit Pacific Coast Highway.

Das war Brian Hutches mit Sleeping Angel. 1A entspannt von 1A Radio. Hier ist Dirk Etienne mit Fly Me to the Moon.

Das war Musik hier bei uns von Chad Baker mit That Old Feeling. 1A entspannt von 1A Radio. Hier ist Musik von Walter Beasley mit I Feel You.

Blue Moon, Musik von Dean Martin. 1A entspannt von 1A Radio. Und das ist Musik von James Day jetzt bei uns mit Natural Thing.

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1: 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Und wir versüßen Ihnen den Tag eine weitere Stunde in der Hörbar auf 1A Entspannt von 1A Radio. Herzlich willkommen an Bord.

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Und hier ist Musik von Greg Adams mit Andrea.

A Soulful Strut von Grover Washington Jr. 1A entspannt von 1A Radio. Musik für Sie jetzt von Tony Bennett mit Stella by Starlight.

Me and Mrs. Jones, das war Michael Bublé. 1A entspannt von 1A Radio. Und jetzt Musik von Dwayne Kerr mit Higher Calling.

Die Banda Brasileira mit Jamming waren das. 1A entspannt. 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Und hier ist Musik von Perry Como mit Blue Skies.

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The Jimmy Dorsey Orchestra war das mit Tangerine. 1A entspannt. 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Musik von Charlie jetzt bei uns. Der Song Roxanne.

Und das war Chris Dendring mit Constellation. 1A entspannt. 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Und hier ist Jamie Cullum mit Don't Stop the Music.

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Herzlich willkommen in der Hörbar auf 1A entspannt von 1A Radio. Und hier ist Musik von Jay Soto mit Stay A While.

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1: 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Jetzt Musik von Lady C mit I Can't Let You Go.

Tyrone von den Smooth Jazz All-Stars. 1A entspannt. 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Und hier ist Musik vom Benny Goodman Orchestra mit Pure Butterfly.

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Ace of Wine and Roses von Nancy Wilson. 1A entspannt. 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Hier ist Musik von Billy Preston mit Getting It On.

It was only a dream. Das war Lenny Marcus. 1A entspannt von 1A Radio. Jetzt bei uns für Sie Glenn Miller mit Say CC para Vigo Me Voy.

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Musik jetzt von Dan Siegel. Hier ist Crossroads.

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Ray Charles war das. 1A entspannt. 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Hier ist Musik von Walter Beasley mit I Feel You.

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Herzlich willkommen zu einer weiteren Stunde in der Hörbar auf 1A entspannt von 1A Radio.

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Jetzt bei uns für Sie René Ostedt mit Breaking Up is Hard to Do. Don't

Let Me Breathe, Musik von Novi Sento. 1A entspannt von 1A Radio. Ain't What You Do, hier ist Ella Fitzgerald.

Teach Me Tonight war das von Errol Garner. 1A entspannt von 1A Radio. Und hier ist wunderbare Musik von Grover Washington Jr. mit East River Drive.

Hyde Park, the A.O. Song von Jeff Kashiwa. 1A entspannt von 1A Radio. Chet Baker jetzt bei uns mit But Not For Me.

Rick Reif mit Upperclass. 1A entspannt. 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Hier ist The Blue Hammock mit Shout.

Landscape war das von Hans-Peter Salentin. 1A entspannt von 1A Radio. Jetzt Musik von Madeleine Peru mit Instead.

Das war Musik von Madeleine Perrot mit Instead. 1A entspannt. 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Jetzt bei uns für Sie Lissette Wilson mit Caveman Boogie.

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Herzlich willkommen zu einer weiteren Stunde der Hörbar hier auf 1A entspannt. Jeden Tag, den ganzen Tag. Und hier ist Carmen Questerlöb mit Tell Me Something.

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Musik jetzt für Sie von Peter White. Hier ist Our Dance.

Show Me The Way von Greg Caracas war das. 1A entspannt. 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Und hier ist Jamie Cullum mit But For Now.

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What a Difference a Day Makes. Das war Dinah Washington. 1A entspannt. 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Jetzt Musik von Michel Marmo mit La Via del Nuvol.

Santa Lucia von Roman Street. 1A entspannt. 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Hier ist Etta James mit Don't Take Your Love From Me.

Ken Ross mit Put On Something Cool. 1A entspannt. 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Die Smooth Jazz All-Stars, jetzt für Sie mit Tears Dry On Their Own.

Sunrise, ihr bekanntester Hit. Norah Jones war das hier bei uns. 1A entspannt. 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

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Und wir versüßen Ihnen den Tag eine weitere Stunde in der Hörbar auf 1A entspannt von 1A Radio. Herzlich willkommen an Bord.

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Und hier sind die Smooth Jazz All Stars mit einem Cover von den Black Eyed Peas. Der Titel Don't Lie.

Musik von Chris Big Dog Davis, David Mann und Pamela Williams mit On On. 1A entspannt von 1A Radio. Dean Martin jetzt bei uns mit You're Nobody Till Somebody Loves You.

Frank Sinatra mit I get a kick out of you. 1A entspannt. 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Und hier ist Musik von Frank McComb mit Cupid's Arrow.

Three Velvet Nights war das von Nesta Torres. 1A entspannt von 1A Radio. Und hier ist Ella Fitzgerald mit Little White Lies.

Musik von Louis Jordan and his Timpani 5. Das war Let the Good Times Roll. 1A entspannt. Von 1A Radio. Jetzt bei uns Musik von Walter Beasley. Hier ist It Might Be You.

Where is the Love von Rocco Ventrella war das. 1A entspannt. 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Und jetzt Django Reinhardt mit Solitude.

Solitude war das von Django Reinhardt. 1A entspannt von 1A Radio. Hier ist Dennis Taylor mit Angel.

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Herzlich willkommen in der Hörbar auf 1A entspannt von 1A Radio. Und jetzt Musik für Sie von Alison Krockett mit You Are.

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Jetzt bei uns für Sie Birds of a Feather mit See You Soon.

Grateful war das von Meisha. 1A entspannt. 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Und hier ist die verführerische Marilyn Monroe mit Do It Again.

Song for Rosemary. Fats Domino war das. 1A entspannt. 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Hier ist Musik von Les Sablaires mit Biggest Part of Me.

Stay With Me von Jeff Kashiva war das. 1A entspannt. 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Musik jetzt von Jamie Cullum mit Blame It On My Youth.

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The Original Motion Picture Soundtrack von Le Jazz Otte. 1A entspannt. 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Musik jetzt von Baby Colby mit Cruisin' FM.

Musik von Avicii war das mit I Could Be The One im Nuni Bau Akustikmix. 1A entspannt. 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Dinah Washington, jetzt für Sie mit Time After Time.

Time After Time von Dinah Washington. 1A entspannt. Von 1A Radio. Und hier ist Darren Mottamedi mit The Local Groove.

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Herzlich willkommen zu einer weiteren Stunde in der Hörbar auf 1A entspannt von 1A Radio.

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Hier ist Musik von Rahsaan Patterson mit That's the Way.

Alex Backman war das mit The Lone Crusader. 1A entspannt. Von 1A Radio. Hier ist Steve Tyrell mit Raindrops.

Musik bei uns von Teddy Wilson. Das war Where or When. 1A entspannt. Von 1A Radio. Und hier ist Musik von Kevin Toney mit Satin Doll.

One Day I'll Fly Away. Unverkennbar Randy Crawford. 1A entspannt von 1A Radio. Hier ist Musik für Sie von Ray Charles mit It Had to Be You.

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Come Fly With Me war das von Frank Sinatra hier bei uns. 1A entspannt. 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Musik von der Banda Brasileira mit Walking on the Sun.

What You Leave Behind, Musik von Dave Koss. 1A entspannt. 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Und hier ist Ella Fitzgerald mit I'm Beginning to See the Light.

Beginning to See the Light war das, Musik von Ella Fitzgerald. 1A entspannt von 1A Radio. Und hier sind Chris Dendring und Richard Elliott mit Hip Sway.

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Herzlich willkommen zu einer weiteren Stunde der Hörbar hier auf 1A entspannt. Jeden Tag, den ganzen Tag. Jetzt Musik für Sie von Spur of the Moment mit In My Corner.

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Musik jetzt von Club de Belugas mit Wearing Out My Shoes.

0: Loving You is Sweeter Than Ever. Musik von Donna Gadier.
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2: Dean Martin kommt jetzt mit Dream, A Little Dream of Me.

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Natural Swing war das von Ken Miller. 1A entspannt von 1A Radio. Jetzt Musik von Om Guru mit Please, Please, Please, Let Me Get What I Want.

Billy Preston mit Dream Lover war das. 1A entspannt. 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Louis Armstrong wartet auf den Zug mit This Train.

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1: High and Dry. Das war Jamie Cullum. 1A entspannt. 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Und hier ist Musik von Peter White mit Always Forever.

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Das waren die Delikatessen. 1A entspannt. 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Und wir versüßen Ihnen den Tag eine weitere Stunde in der Hörbar auf 1A entspannt von 1A Radio. Herzlich willkommen an Bord. Jetzt bei uns für Sie Mike Lynn Roderick mit dem Titel Slippin'.